0: Thema Drohnenabwehr künftig enger zusammenarbeiten. Das wurde bei einem Treffen der Innenminister in Flensburg vereinbart. Die neue Sicherheitstaskforce soll aber auch auf andere hybride Bedrohungen reagieren, so Bundesinnenminister Dobrindt.
1: Wir reden hier in der Ostsee von gekappten Unterwasserkabeln, von Anschlagsversuchen, von Desinformationskampagnen. Alles dient der Destabilisierung unserer Gesellschaften, der Politik, unserer Demokratien.
0: Das Land Berlin wird nach einem Hackerangriff erpresst, will laut regierendem Bürgermeister Wegner aber nicht auf die Forderung eingehen. Mitte August hatte die Attacke die Berliner Behörden zum Teil lahmgelegt. Es wird immer noch geprüft, welche Daten gestohlen wurden. Die Hacker behaupten laut einem Spiegelbericht an etliche Daten gekommen zu sein und sie drohen damit, sie zu veröffentlichen, sollten sie nicht gut 2 Millionen Euro in Bitcoin bekommen. US-Präsident Trump hat einen Öldeal mit Venezuela verkündet. Die USA erhalten die Mehrheitskontrolle über 65 Milliarden Barrel venezolanisches Erdöl. Die US-Ölreserven würden sich dadurch mehr als verdoppeln. Im Januar hatten die USA Venezuelas damaligen Präsidenten Maduro gefangen genommen. Norwegen nimmt Abschied von König Harald. Tausende Menschen legten Blumen und Karten vor dem Palast in Oslo nieder. Viele umarmten sich und weinten. Am Abend wurde der Sarg durch die Hauptstadt zum Schloss gefahren. Harald soll zunächst in der Schlosskapelle aufgebahrt werden. Der FC Bayern macht zum Bundesliga-Start genau da weiter, wo er vor der Sommerpause aufgehört hat. Im Eröffnungsspiel gegen den VfB Stuttgart haben die Bayern am Ende deutlich mit 5:1 gewonnen. Das Team von Trainer Vincent Kompany ließ sich auch nicht vom zwischenzeitlichen Ausgleich der Stuttgarter schocken. Bayern-Spieler und Torschütze zum 4:1 Alexander Pavlovic sagte bei Sky:
2: Wir haben von Anfang bis Ende alles gegeben und es ist oft gegen Stuttgart so, dass sie mit der zweiten Hälfte ein bisschen einbrechen, nicht mehr so viel Kraft haben und es war heute wieder so und wir machen immer weiter, hören nicht auf und machen unsere Tore.
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4: mit KI-Support. Wolkig und ab und zu nass ist es heute Vormittag. Im Norden und Westen ziehen viele Wolken durch. An der Küste regnet es zeitweise, sonst scheint oft die Sonne und später kommen mehr Wolken dazu, nur vereinzelt ein kurzer Schauer. Dazu werden es 20 bis 27 Grad. Morgen geht's gemischt weiter, meist trocken, maximal bis 29 Grad.
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1: Im Studio Cornelius Dreger. Schönen guten Morgen. Gemeinsame Übungen, neue Technologien und eine neue Taskforce. Die Ostseestaaten wollen beim Thema Drohnenabwehr künftig enger zusammenarbeiten. Das wurde bei einem Treffen der Innenminister in Flensburg vereinbart. Die neue Sicherheitstaskforce soll aber auch auf andere hybride Bedrohungen reagieren, so Bundesinnenminister Dobrindt.
2: Wir reden hier in der Ostsee von gekappten Unterwasserkabeln, von Anschlagsversuchen, von Desinformationskampagnen. Alles dient der Destabilisierung unserer Gesellschaften, der Politik, unserer Demokratien.
1: Das Land Berlin wird nach einem Hackerangriff erpresst, will laut regierendem Bürgermeister Wegner aber nicht auf die Forderung eingehen. Mitte August hatte die Attacke die Berliner Behörden zum Teil lahmgelegt. Es wird immer noch geprüft, welche Daten gestohlen wurden. Die Hacker behaupten laut einem Spiegelbericht, an etliche Daten gekommen zu sein und sie drohen damit, sie zu veröffentlichen, sollten sie nicht gut 2 Millionen Euro in Bitcoin bekommen. US-Präsident Trump hat einen Öldeal mit Venezuela verkündet. Die USA erhalten die Mehrheitskontrolle über 65 Milliarden Barrel venezolanisches Erdöl. Die US-Ölreserven würden sich dadurch mehr als verdoppeln. Im Januar hatten die USA Venezuelas damaligen Präsidenten Maduro gefangen genommen. Norwegen nimmt Abschied von König Harald. Tausende Menschen legten Blumen und Karten vor dem Palast in Oslo nieder. Viele umarmten sich und weinten. Am Abend wurde der Sarg durch die Hauptstadt zum

0: tropft die Sonne und später kommen mehr Wolken dazu, nur vereinzelt ein kurzer Schauer. Dazu werden es 20 bis 27 Grad. Morgen geht's gemischt weiter, meist trocken, maximal bis 29 Grad.
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1: Im Studio Cornelius Dreger. Schönen guten Morgen. Gemeinsame Übungen, neue Technologien und eine neue Taskforce. Die Ostseestaaten wollen beim Thema Drohnenabwehr künftig enger zusammenarbeiten. Das wurde bei einem Treffen der Innenminister in Flensburg vereinbart. Die neue Sicherheitstaskforce soll aber auch auf andere hybride Bedrohungen reagieren, so Bundesinnenminister Dobrindt.
2: Wir reden hier in der Ostsee von gekappten Unterwasserkabeln, von Anschlagsversuchen, von Desinformationskampagnen. Alles dient der Destabilisierung unserer Gesellschaften, der Politik, unserer Demokratien.
1: Das Land Berlin wird nach einem Hackerangriff erpresst, will laut regierendem Bürgermeister Wegner aber nicht auf die Forderung eingehen. Mitte August hatte die Attacke die Berliner Behörden zum Teil lahmgelegt. Es wird immer noch geprüft, welche Daten gestohlen wurden. Die Hacker behaupten laut einem Spiegelbericht an etliche Daten gekommen zu sein und sie drohen damit, sie zu veröffentlichen, sollten sie nicht gut 2 Millionen Daten gestohlen wurden. Die Hacker behaupten laut einem

0: zum Bundesliga-Start genau da weiter, wo er vor der Sommerpause aufgehört hat. Im Eröffnungsspiel gegen den VfB Stuttgart haben die Bayern am Ende deutlich mit 5:1 gewonnen. Das Team von Trainer Vincent Kompany ließ sich auch nicht vom zwischenzeitlichen Ausgleich der Stuttgarter schocken. Bayern-Spieler und Torschütze zum 4:1 Alexander Pavlovic sagte bei Sky:
1: Wir haben von Anfang bis Ende alles gegeben und ist oft gegen Stuttgart so, dass sie mit der zweiten Hälfte ein bisschen einbrechen, nicht mehr so viel Kraft haben und es war heute wieder so und wir machen immer weiter, hören nicht auf und machen unsere Tore.
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3: mit KI-Support. Wolkig und ab und zu nass ist es heute Vormittag. Im Norden und Westen ziehen viele Wolken durch. An der Küste regnet es zeitweise, sonst scheint oft die Sonne und später kommen mehr Wolken dazu, nur vereinzelt ein kurzer Schauer. Dazu werden es 20 bis 27 Grad. Morgen geht's gemischt weiter, meist trocken, maximal bis 29 Grad.
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1: Im Studio Cornelius Dreger. Schönen guten Morgen. Gemeinsame Übungen, neue Technologien und eine neue Taskforce. Die Ostseestaaten wollen beim Thema Drohnenabwehr künftig enger zusammenarbeiten. Das wurde bei einem Treffen der Innenminister in Flensburg vereinbart. Die neue Sicherheitstaskforce soll aber auch auf andere hybride Bedrohungen reagieren, so Bundesinnenminister Dobrindt.
2: Wir reden hier in der Ostsee von gekappten Unterwasserkabeln, von Anschlagsversuchen, von Desinformationskampagnen. Alles dient der Destabilisierung unserer Gesellschaften, der Politik, unserer Demokratien.
1: Das Land Berlin wird nach Kampagnen

0: alles dient der Destabilisierung unserer Gesellschaften, der Politik, unserer Demokratien.
1: Das Land Berlin wird nach einem Hackerangriff erpresst, will laut regierendem

0: Im Januar hatten die USA Venezuelas damaligen Präsidenten Maduro gefangen genommen. Norwegen nimmt Abschied von König Harald. Tausende Menschen legten Blumen und Karten vor dem Palast in Oslo nieder. Viele umarmten sich und weinten. Am Abend wurde der Sarg durch die Hauptstadt zum Schloss gefahren. Harald soll zunächst in der Schlosskapelle aufgebahrt werden. Der FC Bayern macht zum Bundesliga-Start genau da weiter, wo er vor der Sommerpause aufgehört hat. Im Eröffnungsspiel gegen den VfB Stuttgart haben die Bayern am Ende deutlich mit 5:1 gewonnen. Das Team von Trainer Vincent Kompany ließ sich auch nicht vom zwischenzeitlichen Ausgleich der Stuttgarter schocken. Bayern-Spieler und Torschütze zum 4:1 Alexander Pavlovic sagte bei Sky:
1: Wir haben von Anfang bis Ende alles gegeben und ist oft gegen Stuttgart so, dass sie mit der zweiten Hälfte ein bisschen einbrechen, nicht mehr so viel Kraft haben und es war heute wieder so und wir machen immer weiter, hören nicht auf und machen unsere Tore.
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3: mit KI-Support. Wolkig und ab und zu nass ist es heute Vormittag. Im Norden und Westen ziehen viele Wolken durch. An der Küste regnet es zeitweise, sonst scheint oft die Sonne und später kommen mehr Wolken dazu, nur vereinzelt ein kurzer Schauer. Dazu werden es 20 bis 27 Grad. Morgen geht's gemischt weiter, meist trocken, maximal bis 29 Grad.
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1: Im Studio Cornelius Dreger. Schönen guten Morgen. Gemeinsame Übungen, neue Technologien und eine neue Taskforce. Die Ostseestaaten wollen beim Thema Drohnenabwehr künftig enger zusammenarbeiten. Das wurde bei einem Treffen der Innenminister in Flensburg vereinbart. Die neue Sicherheitstaskforce soll aber auch auf andere hybride Bedrohungen reagieren, so Bundesinnenminister Dobrindt.
2: Wir reden hier in der Ostsee von gekappten Unterwasserkabeln, von Anschlagsversuchen, von Desinformationskampagnen. Alles dient der Destabilisierung unserer Gesellschaften, der Politik, unserer Demokratien.
1: Das Land Berlin wird nach einem Hackerangriff erpresst, will laut regierendem Bürgermeister Wegner aber nicht auf die Forderung eingehen. Mitte August hatte die Attacke die Berliner Behörden zum Teil lahmgelegt. Es wird immer noch geprüft, welche Daten gestohlen wurden. Die Hacker behaupten laut einem Spiegelbericht an etliche Daten gekommen zu sein und sie drohen damit, sie zu veröffentlichen, sollten sie nicht gut 2 Millionen Euro in Bitcoin bekommen. US-Präsident Trump hat einen Öldeal mit Venezuela verkündet. Die USA erhalten die Mehrheitskontrolle über 65 Milliarden Barrel venezolanisches Erdöl. Die US-Ölreserven würden sich dadurch mehr als verdoppeln. Im Januar hatten die USA Venezuelas damaligen Präsidenten Maduro gefangen genommen. Norwegen nimmt Abschied von König Harald. Tausende Menschen legten Blumen und Karten vor dem Palast in Oslo nieder. Viele umarmten sich und weinten. Am Abend wurde der Sarg durch die Hauptstadt zum Schloss gefahren. Harald soll zunächst in der Schlosskapelle aufgebahrt werden. Der FC Bayern macht zum Bundesliga-Start genau da weiter, wo er vor der Sommerpause aufgehört hat. Im Eröffnungsspiel gegen den VfB Stuttgart haben die Bayern am Ende deutlich mit 5:1 gewonnen. Das Team von Trainer Vincent Kompany ließ sich auch nicht vom zwischenzeitlichen Ausgleich der Stuttgarter schocken. Bayern-Spieler und Torschütze zum 4:1 Alexander Pavlovic sagte bei Sky:
3: Wir haben von Anfang bis Ende alles gegeben und es ist oft gegen Stuttgart so, dass sie mit der zweiten Hälfte ein bisschen einbrechen, nicht mehr so viel Kraft haben und hören nicht auf und machen unsere Tore.

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1: Im Studio Cornelius Dreger. Schönen guten Morgen. Gemeinsame Übungen, neue Technologien und eine neue Taskforce. Die Ostseestaaten wollen beim Thema Drohnenabwehr künftig enger zusammenarbeiten. Das wurde bei einem Treffen der Innenminister in Flensburg vereinbart. Die neue Sicherheitstaskforce soll aber auch auf andere hybride Bedrohungen reagieren, so Bundesinnenminister Dobrindt.
2: Wir reden hier in der Ostsee von gekappten Unterwasserkabeln, von Anschlagsversuchen, von Desinformationskampagnen. Alles dient der Destabilisierung unserer Gesellschaften, der Politik, unserer Demokratien.
1: Das Land Berlin wird nach einem Hackerangriff erpresst, will laut regierendem Bürgermeister Wegner aber nicht auf die Forderung eingehen. Mitte August hatte die Attacke die Berliner Behörden zum Teil lahmgelegt. Es wird immer noch geprüft, welche Daten gestohlen wurden. Die Hacker behaupten laut einem Spiegelbericht an etliche Daten gekommen zu sein und sie drohen damit, sie zu veröffentlichen, sollten sie nicht gut 2 Millionen Euro in Bitcoin bekommen. US-Präsident Trump hat einen Öldeal mit Venezuela verkündet. Die USA erhalten die Mehrheitskontrolle über 65 Milliarden Barrel venezolanisches Erdöl. Die US-Ölreserven würden sich dadurch mehr als verdoppeln. Im Januar hatten die USA Venezuelas damaligen Präsidenten Maduro gefangen genommen. Norwegen nimmt Abschied von König Harald. Tausende Menschen legten Blumen und Karten vor dem Palast in Oslo nieder. Viele umarmten sich und weinten. Am Abend wurde der Sarg durch die Hauptstadt zum Schloss gefahren. Harald soll zunächst in der Schlosskapelle aufgebahrt werden. Der FC Bayern macht zum Bundesliga-Start genau da weiter, wo er vor der Sommerpause aufgehört hat. Im Eröffnungsspiel gegen den VfB Stuttgart haben die Bayern am Ende deutlich mit 5:1 gewonnen. Das Team von Trainer Vincent Kompany ließ sich auch nicht vom zwischenzeitlichen Ausgleich der Stuttgarter schocken. Bayern-Spieler und Torschütze zum 4:1 Alexander Pavlovic sagte bei Sky:
3: Wir haben von Anfang bis Ende alles gegeben und ist oft gegen Stuttgart so, dass sie mit der zweiten Hälfte ein bisschen einbrechen, nicht mehr so viel Kraft haben und es war heute wieder so und wir machen immer weiter, hören nicht auf und machen unsere Tore.
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4: mit KI-Support. Wolkig und ab und zu nass ist es heute Vormittag. Im Norden und Westen ziehen viele Wolken durch. An der Küste regnet es zeitweise, sonst scheint oft die Sonne und später kommen mehr Wolken dazu, nur vereinzelt ein kurzer Schauer. Dazu werden es 20 bis 27 Grad. Morgen geht's gemischt weiter, meist trocken, maximal bis 29 Grad.
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1: Im Studio Cornelius Dreger. Schönen guten Morgen. Gemeinsame Übungen, neue Technologien und eine neue Taskforce. Die Ostseestaaten wollen beim Thema Drohnenabwehr künftig enger zusammenarbeiten. Das wurde bei einem Treffen der Innenminister in Flensburg vereinbart. Die neue Sicherheitstaskforce soll aber auch auf andere hybride Bedrohungen reagieren, so Bundesinnenminister Dobrindt.
2: Wir reden hier in der Ostsee von gekappten Unterwasserkabeln, von Anschlagsversuchen, von Desinformationskampagnen. Alles dient der Destabilisierung unserer Gesellschaften, der Politik, unserer Demokratien.
1: Das Land Berlin wird nach einem Hackerangriff erpresst, will laut regierendem Bürgermeister Wegner aber nicht auf die Forderung eingehen. Mitte August hatte die Attacke die Berliner Behörden zum Teil lahmgelegt. Es wird immer noch geprüft, welche Daten gestohlen wurden. Die Hacker behaupten laut einem Spiegelbericht, an etliche Daten gekommen zu sein und sie drohen damit, sie zu veröffentlichen, sollten sie nicht gut 2 Millionen Euro in Bitcoin bekommen. US-Präsident Trump hat einen Öldeal mit Venezuela verkündet. Die USA erhalten die Mehrheitskontrolle über 65 Milliarden Barrel venezolanisches Erdöl. Die US-Ölreserven würden sich dadurch mehr als verdoppeln. Im Januar hatten die USA Venezuelas damaligen Präsidenten Maduro gefangen genommen. Norwegen nimmt Abschied von König Harald. Tausende Menschen legten Blumen und Karten vor dem Palast in Oslo nieder. Viele umarmten sich und weinten. Am Abend wurde der Sarg durch die Hauptstadt zum Schloss gefahren. Harald soll zunächst in der Schlosskapelle aufgebahrt werden. Der FC Bayern macht zum Bundesliga-Start genau da weiter, wo er vor der Sommerpause aufgehört hat. Im Eröffnungsspiel gegen den VfB Stuttgart haben die Bayern am Ende deutlich mit 5:1 gewonnen. Das Team von Trainer Vincent Kompany ließ sich auch nicht vom zwischenzeitlichen Ausgleich der Stuttgarter schocken. Bayern-Spieler und Torschütze zum 4:1 Alexander Pavlovic sagte bei Sky:
3: Wir haben von Anfang bis Ende alles gegeben und ist oft gegen Stuttgart so, dass sie mit der zweiten Hälfte ein bisschen einbrechen, nicht mehr so viel Kraft haben und es war heute wieder so und wir machen immer weiter, hören nicht auf und machen unsere Tore.
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4: Mit KI-Support. Wolkig und ab und zu nass ist es heute Vormittag. Im Norden und Westen ziehen viele Wolken durch. An der Küste regnet es zeitweise, sonst scheint oft die Sonne und später kommen mehr Wolken dazu, nur vereinzelt ein kurzer Schauer. Dazu werden es 20 bis 27 Grad. Morgen geht's gemischt weiter, meist trocken, maximal bis 29 Grad.
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1: Im Studio Cornelius Dreger. Schönen guten Morgen. Gemeinsame Übungen, neue Technologien und eine neue Taskforce. Die Ostseestaaten wollen beim Thema Drohnenabwehr künftig enger zusammenarbeiten. Das wurde bei einem Treffen der Innenminister in Flensburg vereinbart. Die neue Sicherheitstaskforce soll aber auch auf andere hybride Bedrohungen reagieren, so Bundesinnenminister Dobrindt.
2: Wir reden hier in der Ostsee von gekappten Unterwasserkabeln, von Anschlagsversuchen, von Desinformationskampagnen. Alles dient der Destabilisierung unserer Gesellschaften, der Politik, unserer Demokratien.
1: Das Land Berlin wird nach einem Hackerangriff erpresst, will laut regierendem Bürgermeister Wegner aber nicht auf die Forderung eingehen. Mitte August hatte die Attacke die Berliner Behörden zum Teil lahmgelegt. Es wird immer noch geprüft, welche Daten gestohlen wurden. Die Hacker behaupten laut einem Spiegelbericht an etliche Daten gekommen zu sein und sie drohen damit, sie zu veröffentlichen, sollten sie nicht gut 2 Millionen Euro in Bitcoin bekommen. US-Präsident Trump hat einen Öldeal mit Venezuela verkündet. Die USA erhalten die Mehrheitskontrolle über 65 Milliarden Barrel venezolanisches Erdöl. Die US-Ölreserven würden sich dadurch mehr als verdoppeln. Im Januar hatten die USA Venezuelas damaligen Präsidenten Maduro gefangen genommen. Norwegen nimmt Abschied von König Harald. Tausende Menschen legten Blumen und Karten vor dem Palast in Oslo nieder. Viele umarmten sich und weinten. Am Abend wurde der Sarg durch die Hauptstadt zum Schloss gefahren. Harald soll zunächst in der Schlosskapelle aufgebahrt werden. Der FC Bayern macht zum Bundesliga-Start genau da weiter, wo er vor der Sommerpause aufgehört hat. Im Eröffnungsspiel gegen den VfB Stuttgart haben die Bayern am Ende deutlich mit 5:1 gewonnen. Das Team von Trainer Vincent Kompany ließ sich auch nicht vom zwischenzeitlichen Ausgleich der Stuttgarter schocken. Bayern-Spieler und Torschütze zum 4:1 Alexander Pavlovic sagte bei Sky:
3: Wir haben von Anfang bis Ende alles gegeben und es oft ging Stuttgart so, dass sie mit der zweiten Hälfte ein bisschen einbrechen, nicht mehr so viel Kraft haben und es war heute wieder so und wir machen immer weiter, hören nicht auf und machen unsere Tore.
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4: mit KI-Support. Wolkig und ab und zu nass ist es heute Vormittag. Im Norden und Westen ziehen viele Wolken durch. An der Küste regnet es zeitweise. Sonst scheint oft die Sonne und später kommen mehr Wolken dazu. Nur vereinzelt ein kurzer Schauer. Dazu werden es 20 bis 27 Grad. Morgen geht's gemischt weiter, meist trocken, maximal bis 29 Grad.
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2: Samstag, was sage ich denn? Das ist schon ein geiler Anfang. Sonntagvormittag natürlich, kurz nach 10. Es wäre schön, wenn Samstag wäre für viele, hä? Ja, nein, es ist Sonntagvormittag, kurz nach 10. Hier ist einfach Essig, deine Late-Morning-Show in Deutschland. Herrlich. Es kann nur super werden. Bis 12 hier in deinem Lieblingsradio. Jetzt voneinander mit Rian Laterata.
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Vollständigkeitshalber, heute ist Sonntag. Ja, tatsächlich ist Sonntag. Wir haben es nach 10 und das hier ist einfach Essig. Und jetzt kommen die Trompeten. Es ist Sonntag, der 30. August 2026, 10 Uhr und gleich 12 Minuten. Das hier ist einfach Essig, deine Late-Morning-Show Deutschlands. Immer sonntags. Wer hätte gedacht, heute ist Sonntag. Von 10 bis 12 hier in deinem Lieblingsradio. Ach, liebe Leute, das war schon ein Start. Sensationell. Ich habe schon lange nicht mehr so viel gelacht am Anfang einer Sendung. Verrückt. Ja, und wir haben noch so viel vor heute. Wir quatschen zum Beispiel über Snoop Dogg und Ice. Ja, was das zusammen hat, da schauen wir mal drauf. Außerdem quatschen wir über 10 Gramm Brot. Die waren diese Woche heiß beliebt. Außerdem Fußball-Bundesliga ging wieder los. Schauen wir drauf. Wir schauen drauf auf Cola Zero und Cola Light. Hä, was, wie, wo, wer? Wir klären den Unterschied auf und natürlich vieles mehr. Lohnt

Es gibt Nachrichten, die liest du morgens und denkst dir so, ja super, beruflich einfach mal komplett falsch entschieden. Denn Snoop Dogg sucht gerade einen Eistester. Und jetzt haltet euch fest, für $10,000 im Monat. Ja, tatsächlich, $10,000. Andere führen für das Geld ganze Abteilungen und du sitzt bei Snoop Dogg im Büro. Chef, ich habe ein Problem. Was denn? Ja, Pistazie. Und? Muss ich nochmal testen. Und das ist wirklich ein Job, ja. Neue Eissorten ausprobieren, Geschmackstrends beobachten, Feedback geben und ein bisschen Social Media machen. Also, Eis essen, Meinungen haben, anschließend irgendwas im Internet schreiben. Hallo? Das macht halb Deutschland seit Jahren ja irgendwie auch kostenlos. Und bewerben kann man sich sogar weltweit. Ich würde gar keinen klassischen Lebenslauf dahin schicken, sondern einfach Berufserfahrung. Seit 1994 durchgehend Eis. Besondere Kenntnisse? Kann Ben & Jerry's direkt aus dem Becher essen, ohne dieses völlig überflüssige, ich nehme nur zwei Löffel. Belastbarkeit? Auch bei Gehirnfrost voll einsatzfähig und Fremdsprachen. Vanilla, Chocolate und einmal zwei Kugeln im Becher, bitte. Und dann stelle ich mir das Bewerbungsgespräch irgendwie so vor. Warum wollen Sie für Snoop Dogg arbeiten? Ich identifiziere mich zu 100% mit Ihrer Unternehmensphilosophie. Welche denn genau? Ja, $10,000. Und ganz ehrlich, für das Geld würde ich alles testen. Lakritz-Eis, oh, her damit. Gurken, Minze, irgendwie doch schon interessant. Thunfisch, Stracciatella. Snoop, wir müssen nochmal über mein Gehalt sprechen. Aber stell dir mal vor, du bekommst diesen Job. Andere kommen abends nach Hause und sagen, boah, Schatz, heute war richtig stressig. 8 Stunden Büro. Und du dann so, ach, erzähl mir nix. Ich hatte heute 12 Sorten und 3 davon waren Vanille. Ja, Snoop Dogg hat damit wahrscheinlich den einzigen Arbeitsplatz der Welt geschaffen, bei dem du beim Mitarbeitergespräch stolz sagen kannst, Chef, ich habe diese Woche 5 Kilo zugenommen. Und Snoop steht dann auf, gibt dir die Hand und sagt, sehr gute Entwicklung, weiter so. $10,000 im Monat fürs Eisessen. Und plötzlich klingt, was willst du mal werden, wenn du groß bist? Wieder wie eine verdammt wichtige Frage. Yeah.

0: Der Sommerteil Deutschland zum Wochenstart ein bisschen auf. Im Südosten gibt's ordentlich Sonne, im Nordwesten dafür Windschauer und Gewitter. Und auch die neue Woche, die bleibt abwechslungsreich. Das Wetter jetzt hier in der Show.
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0: Heute am Sonntag haben vor allem die Menschen im Südosten wettertechnisch das Große losgezogen. Dort gibt es nämlich tagsüber satte 7 bis 11 Stunden Sonnenschein. Ja, ganz anders sieht es in der Nordwesthälfte aus. Dort wird es wechselhaft und windig. Immer wieder ziehen Schauer durch und auch einzelne Gewitter sind möglich. Die Temperaturen liegen zwischen 20 und 29 Grad. Morgen, am Montag, bleibt der Wind vielerorts ein Thema. Im Süden und Südosten werden die Wolken etwas zahlreicher. Schauer und Gewitter sind aber vor allem im Norden und Westen unterwegs. Bei den Temperaturen gibt es 18 bis 27 Grad. Der Dienstag, der wird besonders im Norden weiterhin wechselhaftes Wetter bringen. Im Rest des Landes sieht es freundlicher aus. Neben ein paar Wolken zeigt sich dort eine längere Zeit auch die Sonne. Dazu 18 bis 27 Grad. Und am Mittwoch bleibt die Wetterküche bei einem ganz ähnlichen Rezept wie am Dienstag. Im Norden wechselhafter, ansonsten neben Wolken auch längere sonnige Abschnitte. Hier ist ein Einfach Essig, deine Late-Morning-Show Deutschlands, immer sonntags von 10 bis 12 hier in deinem Lieblingsradio. Ja, so sieht's aus. Jetzt gleich Musik von Nico Santos, Robbie Williams und davor Teddy Swims. Und dann schauen wir auf 10 Gramm Brot. Was das für Aufsehen, gesorgt hat und warum das Ganze 15.000 Euro am Ende kostet, ja, das erfährst du gleich in der Show. Lohnt sich also dran zu bleiben. Schön, dass du mit dabei bist, hier bei Einfach Essig in deinem Lieblingsradio.

halten wir fest, auch die Technik macht manchmal Dinge, die man nicht ganz so versteht, ne? Ja, Deutschland, wir müssen reden über Brot, genauer gesagt über 10 Gramm Brot. In Pfaffenhofen kauft ein Mann beim Bäcker ein halbes Brot für 2,40 Euro. Eigentlich ein völlig normaler Vorgang. Andere Menschen gehen danach nach Hause, schmieren Butter drauf, Käse, fertig und lassen es sich schmecken. Dieser Mann aber eben nicht. Der geht nach Hause und denkt offenbar, Moment, bevor hier irgendwas geschmiert wird, erstmal Beweissicherung. Brot auf die Küchenwaage und dann zack, der Schock. 10 Gramm fehlen. Ja, 10. Wir reden hier nicht von 100, sondern 10 Gramm. Das ist ungefähr die Menge Brot, die mir bei schon auf dem Weg vom Schneidebrett zum Teller verloren geht. Also zack, zurück zum Bäcker, denkt er sich und beschwert sich. Der Bäcker reagiert noch relativ entspannt nach dem Motto, mal gewinnt man 10 Gramm, mal verliert man 10 Gramm. Tja, falscher Gegner aber in diesem Moment, denn der Kunde kündigt Konsequenzen an und tatsächlich steht einige Wochen später das Eichamt beim Bäcker. Und jetzt wird's richtig deutsch. Weil halbe Brote, die erst im Laden geteilt werden, exakt gewogen nach Kilopreis verkauft werden müssen, musste der Bäcker seine 6 Filialen umrüsten. 9 Kassen, Präzisionswagen, neue Software, Mitarbeiterschulungen. Kostenpunkt? 15.000 Euro. Und das wegen 10 Gramm Brot. Das sind umgerechnet 1.500 Euro Investition pro fehlenden Gramm. Da kommt der Begriff Goldkruste plötzlich eine völlig neue Bedeutung. Und seitdem wird gewogen, das eine Brot kostet dann 4,78 Euro, das nächste 4,83 Euro und die Kasse quellen laut Bäcker inzwischen vor 1 und 2 Cent Münzen über. Herzlichen Glückwunsch, aus einem Problem mit 10 Gramm Brot haben wir erfolgreich ein Problem mit Kleingeld, Wartezeiten und 15.000 Euro Technik gemacht. Und der Kunde, der das Ganze ausgelöst hat, ist seitdem nicht mehr aufgetaucht. Natürlich nicht. Der sitzt wahrscheinlich zu Hause vor seiner Küchenwaage und wartet darauf, dass die 500 Gramm Packung Nudel endlich mal nur 499 Gramm anzeigt. Denn dann, ja dann brennt die Hütte.

Die Sommerpause ist vorbei. Die Bundesliga, die ist wieder da. Endlich wieder Tore, Tabellen, Trainerdiskussionen und Fans, die nach exakt einem Spieltag genau wissen, wer Meister wird und wer definitiv absteigt. Und eröffnet wurde die neue Saison am Freitag direkt standesgemäß natürlich vom Meister, von den Bayern, wem auch sonst. 5:1 gegen den VfB Stuttgart, München nach einem Spieltag, also Tabellenführer. Ja gut, manche Dinge ändern sich offenbar auch 2026 eben einfach nicht. Gestern durfte dann der Rest dran und da gab es direkt die erste dicke Überraschung, denn Aufsteiger Elversberg schlägt Bayer Leverkusen mit 3:2. Herzlich willkommen zurück in der Bundesliga. Kleines Stadion, großer Gegner, 3 Punkte. Elversberg nach einem Spieltag, also vor Leverkusen. Tabelle bitte ausdrucken, einrahmen und niemals wieder aktualisieren. Auch der erste FC Köln gewinnt 3:2 gegen Hoffenheim. Leipzig macht beim 3:0 gegen Gladbach kurzen Prozess. Und zwischen Union Berlin und Eintracht Frankfurt gab es beim 3:3 direkt 6 Tore. Vielen Dank, genau für so einen Quatsch haben wir die Bundesliga eben auch vermisst. Nummer 1 und Aufsteiger Paderborn hatten offenbar noch ein bisschen Sommerpause im System. Dieses Spiel endete torlos 0:0. Und gestern Abend gab es dann das Topspiel. Dortmund schlägt den HSV mit 2:0. Hamburg ist also wieder offiziell Bundesligist, inklusive Niederlage in Dortmund. Jetzt fühlt es sich wieder an wie früher. Ja, so ist das eben. Aber auch die zweite Liga hatte dieses Wochenende offenbar eine einfache Anweisung. Tore, ganz schön viele Tore. Hertha gewinnt 5:3 in Braunschweig. Heidenheim schlägt Dresden ebenfalls 5:3. Wolfsburg gewinnt 5:2 beim KSC. Und Fürth holt ein völlig entspanntes 4:3 in Cottbus. 4 Spiele, 30 Tore. Wahnsinn. Da hat offenbar jemand bei der Liga vor dem Wochenende den Regler für Abwehr versehentlich ausgeschaltet. Und Nürnberg, ja, die gewinnen gestern Abend 4:1 gegen Bielefeld und stehen damit nach nur 3 Spielen tatsächlich mit 9 Punkten und 11:3 Toren ganz, ganz oben. Dahinter ebenfalls mit 9 Punkten Hertha BSC. Frühe Tabellenführung genießen, Screenshot machen und Familiengruppe schicken. Man weiß ja nie, wie lange das sowas ja anhält, ne? Heute geht's natürlich

Weiter in der zweiten Liga gibt es ab 13.30 Uhr drei Spiele. St. Pauli gegen Kaiserslautern, Darmstadt gegen Hannover und Magdeburg empfängt Holstein Kiel. Und in der Bundesliga finden uns dann auch noch zwei Partien. Um 15.30 Uhr Freiburg gegen Werder Bremen und um 17.30 Uhr wird es dann interessant. Augsburg spielt gegen Bundesliga-Rückkehrer Schalke 04. Schalke ist also wieder da, wo Schalke nach eigenem Selbstverständnis natürlich hingeht und nie weg war. Und spätestens heute Abend wissen wir dann auch, ob in Gelsenkirchen nach einem Spiel bereits von Europa gesprochen wird oder schon wieder die erste kleine Krise ausgerufen wird. Ach, Bundesliga, schön, dass du wieder da bist.

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Es gibt ja die großen ungelösten Fragen unserer Zeit. Was passiert eigentlich mit der zweiten Socke in der Waschmaschine? Warum steht man an der Supermarktkasse eigentlich immer in der falschen Schlange? Und was zum Teufel ist eigentlich der Unterschied zwischen Light und Zero? Ja, denn du stehst vorm Getränkeregal, normale Cola, Cola Light und Cola Zero. Oder andere würden sagen Zero. Und denkst dir, Moment mal, Light ohne Zucker, okay, und Zero ohne Zucker? Habt ihr einfach zweimal dasselbe Getränk erfunden und gehofft, dass keiner nachfragt? Nee, tatsächlich gibt's einen Unterschied. Light kam zuerst, Cola Light gibt's in Deutschland nämlich schon seit den 80ern. Die sollte ganz bewusst anders schmecken als die klassische Cola. Etwas weniger süß, etwas leichter, eben ein eigenes Getränk. Dann kam Zero und da war der Auftrag offenbar, Leute, wir brauchen nochmal Cola ohne Zucker. Aber diesmal soll sie möglichst so schmecken, als wäre Zucker drin, aber sie hat eben keinen Zucker. Deshalb ist Zero durch eine andere Mischung der Süßstoffe zu geschmacklich näher an der normalen Cola und wirkt auch süßer als Light. Das heißt, wenn du normale Cola liebst, aber beim Blick auf den Zucker sagst, heute nicht, nee, dann bist du eher Team Zero. Wenn du dagegen genau diesen eigenen Light-Geschmack magst, dann bist du Team Light. Aber natürlich, wir reden hier über Getränke, spielt auch irgendwo Marketing eine Rolle. Und jetzt wird's tatsächlich herrlich, denn Untersuchungen zeigen nämlich, dass Light eher als weiblich wahrgenommen wird und Zero eher als männlich. Ja, willkommen im Getränkeregal des 21. Jahrhunderts. Light ist Silber, elegant, bisschen Lifestyle und Zero kommt schwarz daher und sagt, ich habe auch keinen Zucker, aber ich habe eine Bohrmaschine. Ja, oder ähnlich oder so. Am Ende haben beide kaum Kalorien und keinen Zucker. Der größte Unterschied liegt also vor allem im Geschmack, in der Rezeptur und offenbar darin, ob die Dose nach Yogakurs oder Baumarkt aussehen soll. Ich warte jetzt eigentlich nur noch auf Cola Zero Light Pro Max. Ja, die ist dann zuckerfrei, Geschmack wie das Original, Dose aus gebürstetem Aluminium und bevor du so trinken darfst, musst du erst einen Akkuschrauber registrieren. Das ist doch mal eine Idee, oder? Liebe Getränkeindustrie, ich glaube schon. Irgendwann kommt meine Cola Zero Light Pro Max.

0: 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Der Sommer neigt sich dem Ende entgegen und der Herbst, der kommt langsam da. Da müssen wir uns einfach ehrlich das eingestehen. Ja, und ein Ausflug nach Südtirol lohnt sich tatsächlich auch im Herbst ganz besonders. Vom 16. bis 18. Oktober steht in Meran Beispiel wieder das Traubenfest an. Mit Musik, regionale Spezialitäten und jeder Menge Tradition. Die ganze Stadt verwandelt sich dann in eine große Festkulisse. Mehr weiß mein Kollege Jonas Wolpert.
1: Wenn sich der Herbst von seiner schönsten Seite zeigt, wird in Südtirol nicht nur die goldene Jahreszeit gefeiert. In diesem Jahr steht auch das 140-jährige Jubiläum des Meraner Traubenfestes an, verrät Karin Hofer von der Kurverwaltung Meran.
2: Es ist ein grandioses Volksfest im dritten Wochenende im Oktober in Meran, wo wirklich die ganze Stadt rockt. Konzerte, Musikkapellen, die Promenade der Sinne, wo man Wein verkosten kann. In der Altstadt und in den Lauben werden tolle Führungen mit historischen Figuren angeboten. Also es ist ein Fest, wo jeder dabei sein sollte.
1: Los geht das Jubiläumswochenende am Freitag mit einem Konzert im Kursaal. Samstag wird in der ganzen Stadt weitergefeiert. Mit Saltnern, Schuhplattlern und Volkstanzgruppen bei Südtiroler Weinen und Spezialitäten.
2: Das Highlight kommt zum Schluss. Das ist der Sonntag mit dem traditionellen Festumzug, wo wirklich alle Musikkapellen durch die Stadt ziehen. Alle Gruppen, die das Wochenende aufgetreten sind.
1: Neben dem großen Festprogramm gibt es noch weitere Angebote, die Besucherinnen und Besucher nur rund um das Traubenfest erleben können.
2: Zum diesjährigen Traubenfest gibt es eine besondere Führung, eine historische sogar, und die führt unten in einen tiefen Laubenkeller, wo man sonst nie reinkommt. Das ist ganz was Schönes und dort gibt es auch eine Weinverkostung und historische Figuren, die von der Geschichte der Stadt erzählen, aber auch von der Geschichte des Traubenfestes.

0: Shakira und Burna Boy, May the Die, Die. Ja, heute habe ich irgendwie ein bisschen technische Probleme. Also, falls es mal ein bisschen krickelt und krackelt im Hintergrund, dann weißt du Bescheid, dann macht das tatsächlich die Technik gerade ein bisschen verrückt. Aber hey, wir schaffen das und Deutschland bekommt heute zwei Wetterabos zum Preis von einem. Im Südosten Sommer mit ordentlich Sonne, im Nordwesten eher die Premium-Version von Herbst, inklusive Windschauern und Gewittern. Die Aussichten, die jetzt.
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0: Heute am Sonntag lautet die Frage ganz klar, wo wohnt ihr? Denn im Südosten könnt ihr euch über 7 bis 11 Sonnenstunden freuen. Da macht der Sommer nochmal richtig Dienst nach Vorschrift. In der Nordwesthälfte dagegen eher weniger Liegestuhl und mehr Jacke festhalten. Wechselhaft windig und einige Schauer und einzelne Gewitter ziehen durch. Dazu 20 bis 29 Grad. Am Montag, also morgen, bleibt der Wind vielerorts auf Sendung. Im Süden und Südosten wird es etwas wolkiger. Schauer und Gewitter konzentrieren sich aber vor allem auf den Norden und Westen. Die Temperaturen gehen etwas zurück auf 18 bis 27 Grad. Dienstag bleibt der Norden das Sorgenkind der Wetterkarte. Dort geht's wechselhaft weiter. Anderswo läuft's deutlich entspannter. Ein paar Wolken sind zwar dabei und zwischendurch gibt's aber auch längeren Sonnenschein bei 18 bis 27 Grad. Und Mittwoch Copy-Paste, ja, zumindest so ungefähr. Ähnliches Wetter wie am Dienstag, im Norden etwas wechselhafter, sonst ein Mix aus Wolken und längeren sonnigen Phasen. Kurz gesagt, der Sommer ist noch da, er hat nur offensichtlich nicht mehr überall gleichzeitig Dienst. Hier ist einfach Essig, deine Late-Morning-Show Deutschlands, noch bis 12, hier in deinem Lieblingsradio. Und jetzt gibt's Musik von Ace of Base, ja, Beautiful Life, jetzt hier an deinem Sonntag

Vincent Weiss hier am Sonntagvormittag in deinem Lieblingsradio. Catherine Jones, 36, Unternehmerin aus Liverpool, wollte nach 6,5 Jahren Beziehung endlich heiraten. Antrag an Silvester 2024 am Strand von Thailand. Ja, tatsächlich, so war das nämlich. Romantischer geht's ja kaum. Danach 18 Monate Hochzeitsplanung, Location in der Toskana, rund 50 Gäste, Flüge gebucht und gleich 3 Tage Programm. Welcome Dinner, Hochzeit, anschließend Poolparty. Und dann kommt der zukünftige Gatte 7 Tage vorher mit: Ich habe einfach das Gefühl, wir sollten nicht heiraten. Ja, what the fuck? 7 Tage vorher? Mein Freund, dieses Gefühl hätte vielleicht auch mal kommen können, bevor 50 Leute Ryanair gebucht haben. Catherine ist natürlich komplett am Boden, liegt die ganze Nacht wach und entscheidet am nächsten Morgen: Ja, die Hochzeit fällt aus, aber die Hochzeitsfeier? Auf gar keinen Fall, ja. Denn alles war bezahlt, die Gäste hatten ihre Flüge, also wurden die Gäste ihres Ex ausgeladen und Catherine flog mit rund 30 Freunden und Familienmitgliedern trotzdem in die Toskana. Und dann wurde durchgezogen. Essen, Wein, Tanzen, Poolparty, nur die Trauung konnte man sich aus organisatorischen Gründen natürlich sparen. Es fehlte irgendwie an Personal. Das eigentliche Brautkleid ließ Catherine übrigens weg und trug stattdessen ihr weißes Abendkleid. Ein klassisches Brauttafel gab es auch nicht. Sie wechselte während des Essens immer wieder den Platz, um mit allen Gästen Zeit zu verbringen. Die Hochzeitsrede übernahm einfach Mama und ihre beiden Schwestern und weil Catherine offenbar Humor auf Endstufe besitzt, hat sie das Ganze auch noch auf TikTok dokumentiert mit Sprüchen wie sinngemäß: Der Bräutigam hat es leider nicht zur Hochzeit geschafft und dafür habe ich mir eine Scheidung gespart. Die Videos mittlerweile mehr als 9 Millionen Aufrufe, aber mein persönliches Highlight kommt noch. Die Flitterwochen waren natürlich auch schon gebucht, also ist Catherine danach an die Amalfi-Küste gefahren, einfach mit ihrer Mutter. Aus Honeymoon wurde kurzerhand Mummy Moon. Ja, und mittlerweile hat sich sogar der Bürgermeister des italienischen Ortes gemeldet und Catherine eingeladen, wiederzukommen. Also unterm Strich kann man festhalten: Bräutigam weg, check. Hochzeit weg, check. Toskana mit Freunden, check. Poolparty, check. Am Amalfi-Küste mit Mama, check. Und Millionen TikTok-Aufrufe, check. Ich möchte jetzt nicht sagen, dass die Trennung ein Upgrade war, aber der Ex sitzt wahrscheinlich gerade in Liverpool und denkt sich dann doch irgendwie: Moment, warum hat sie eigentlich die Flitterwochen?

11 Uhr und gleich 52 Minuten. Was bedeutet das? Ja, die Sendung neigt sich tatsächlich schon wieder dem Ende entgegen. Ja, so sieht's nämlich aus. Das war einfach Essig für diese Woche. Wir hören uns, wenn du Bock hast, nächste Woche wieder. Selbe Stelle, selbe Welle. 10 bis 12 Uhr hier in deinem Lieblingsradio. Eine schöne Woche. Mach das Beste draus. Genieß noch ein bisschen die Sonne. Bleib oder werdet gesund. Und bis dann. Mach's gut. Tschüss.

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1: Im Studio Cornelius Dreger. Schönen guten Morgen. Gemeinsame Übungen, neue Technologien und eine neue Taskforce. Die Ostseestaaten wollen beim Thema Drohnenabwehr künftig enger zusammenarbeiten. Das wurde bei einem Treffen der Innenminister in Flensburg vereinbart. Die neue Sicherheitstaskforce soll aber auch auf andere hybride Bedrohungen reagieren, so Bundesinnenminister Dobrindt.
2: Wir reden hier in der Ostsee von gekappten Unterwasserkabeln, von Anschlagsversuchen, von Desinformationskampagnen. Alles dient der Destabilisierung unserer Gesellschaften, der Politik, unserer Demokratien.
1: Das Land Berlin wird nach einem Hackerangriff erpresst, will laut regierendem Bürgermeister Wegner aber nicht auf die Forderung eingehen. Mitte August hatte die Attacke die Berliner Behörden zum Teil lahmgelegt. Es wird immer noch geprüft, welche Daten gestohlen wurden. Die Hacker behaupten laut einem Spiegelbericht an etliche Daten gekommen zu sein und sie drohen damit, sie zu veröffentlichen, sollten sie nicht gut 2 Millionen Euro in Bitcoin bekommen. US-Präsident Trump hat einen Öldeal mit Venezuela verkündet. Die USA erhalten die Mehrheitskontrolle über 65 Milliarden Barrel venezolanisches Erdöl. Die US-Ölreserven würden sich dadurch mehr als verdoppeln. Im Januar hatten die USA Venezuelas damaligen Präsidenten Maduro gefangen genommen. Norwegen nimmt Abschied von König Harald. Tausende Menschen legten Blumen und Karten vor dem Palast in Oslo nieder. Viele umarmten sich und weinten. Am Abend wurde der Sarg durch die Hauptstadt zum Schloss gefahren. Harald soll zunächst in der Schlosskapelle aufgebahrt werden. Der FC Bayern macht zum Bundesliga-Start genau da weiter, wo er vor der Sommerpause aufgehört hat. Im Eröffnungsspiel gegen den VfB Stuttgart haben die Bayern am Ende deutlich mit 5:1 gewonnen. Das Team von Trainer Vincent Kompany ließ sich auch nicht vom zwischenzeitlichen Ausgleich der Stuttgarter schocken. Bayern-Spieler und Torschütze zum 4:1 Alexander Pavlovic sagte bei Sky:
3: Wir haben von Anfang bis Ende alles gegeben und ist oft gegen Stuttgart so, dass sie mit der zweiten Hälfte ein bisschen einbrechen, nicht mehr so viel Kraft haben und es war heute wieder so und wir machen immer weiter, hören nicht auf und machen unsere Tore.
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4: mit KI-Support. Wolkig und ab und zu nass ist es heute Vormittag. Im Norden und Westen ziehen viele Wolken durch. An der Küste regnet es zeitweise, sonst scheint oft die Sonne und später kommen mehr Wolken dazu, nur vereinzelt ein kurzer Schauer. Dazu werden es 20 bis 27 Grad. Morgen geht's gemischt weiter, meist trocken, maximal bis 29 Grad.
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1: Im Studio Cornelius Dreger. Schönen guten Morgen. Gemeinsame Übungen, neue Technologien und eine neue Taskforce. Die Ostseestaaten wollen beim Thema Drohnenabwehr künftig enger zusammenarbeiten. Das wurde bei einem Treffen der Innenminister in Flensburg vereinbart. Die neue Sicherheitstaskforce soll aber auch auf andere hybride Bedrohungen reagieren, so Bundesinnenminister Dobrindt.
2: Wir reden hier in der Ostsee von gekappten Unterwasserkabeln, von Anschlagsversuchen, von Desinformationskampagnen. Alles dient der Destabilisierung unserer Gesellschaften, der Politik, unserer Demokratien.
1: Das Land Berlin wird nach einem Hackerangriff erpresst, will laut regierendem Bürgermeister Wegner aber nicht auf die Forderung eingehen. Mitte August hatte die Attacke die Berliner Behörden zum Teil lahmgelegt. Es wird immer noch geprüft, welche Daten gestohlen wurden. Die Hacker behaupten laut einem Spiegelbericht an etliche Daten gekommen zu sein und sie drohen damit, sie zu veröffentlichen, sollten sie nicht gut 2 Millionen Euro in Bitcoin bekommen. US-Präsident Trump hat einen Öldeal mit Venezuela verkündet. Die USA erhalten die Mehrheitskontrolle über 65 Milliarden Barrel venezolanisches Erdöl. Die US-Ölreserven würden sich dadurch mehr als verdoppeln. Im Januar hatten die USA Venezuelas damaligen Präsidenten Maduro gefangen genommen. Norwegen nimmt Abschied von König Harald. Tausende Menschen legten Blumen und Karten vor dem Palast in Oslo nieder. Viele umarmten sich und weinten. Am Abend wurde der Sarg durch die Hauptstadt zum Schloss gefahren. Harald soll zunächst in der Schlosskapelle aufgebahrt werden. Der FC Bayern macht zum Bundesliga-Start genau da weiter, wo er vor der Sommerpause aufgehört hat. Im Eröffnungsspiel gegen den VfB Stuttgart haben die Bayern am Ende deutlich mit 5:1 gewonnen. Das Team von Trainer Vincent Kompany ließ sich auch nicht vom zwischenzeitlichen Ausgleich der Stuttgarter schocken. Bayern-Spieler und Torschütze zum 4:1 Alexander Pavlovic sagte bei Sky:
3: Wir haben von Anfang bis Ende alles gegeben und ist oft gegen Stuttgart so, dass sie mit der zweiten Hälfte ein bisschen einbrechen, nicht mehr so viel Kraft haben und es war heute wieder so und wir machen immer weiter, hören nicht auf und machen unsere Tore.
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4: mit KI-Support. Wolkig und ab und zu nass ist es heute Vormittag. Im Norden und Westen ziehen viele Wolken durch. An der Küste regnet es zeitweise, sonst scheint oft die Sonne und später kommen mehr Wolken dazu, nur vereinzelt ein kurzer Schauer. Dazu werden es 20 bis 27 Grad. Morgen geht's gemischt weiter, meist trocken, maximal bis 29 Grad.
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1: Im Studio Cornelius Dreger. Schönen guten Morgen. Gemeinsame Übungen, neue Technologien und eine neue Taskforce. Die Ostseestaaten wollen beim Thema Drohnenabwehr künftig enger zusammenarbeiten. Das wurde bei einem Treffen der Innenminister in Flensburg vereinbart. Die neue Sicherheitstaskforce soll aber auch auf andere hybride Bedrohungen reagieren, so Bundesinnenminister Dobrindt.
2: Wir reden hier in der Ostsee von gekappten Unterwasserkabeln, von Anschlagsversuchen, von Desinformationskampagnen. Alles dient der Destabilisierung unserer Gesellschaften, der Politik, unserer Demokratien.
1: Das Land Berlin wird nach einem Hackerangriff erpresst, will laut regierendem Bürgermeister Wegner aber nicht auf die Forderung eingehen. Mitte August hatte die Attacke die Berliner Behörden zum Teil lahmgelegt. Es wird immer noch geprüft, welche Daten gestohlen wurden. Die Hacker behaupten laut einem Spiegelbericht an etliche Daten gekommen zu sein und sie drohen damit, sie zu veröffentlichen, sollten sie nicht gut 2 Millionen Euro in Bitcoin bekommen. US-Präsident Trump hat einen Öldeal mit Venezuela verkündet. Die USA erhalten die Mehrheitskontrolle über 65 Milliarden Barrel venezolanisches Erdöl. Die US-Ölreserven würden sich dadurch mehr als verdoppeln. Im Januar hatten die USA Venezuelas damaligen Präsidenten Maduro gefangen genommen. Norwegen nimmt Abschied von König Harald. Tausende Menschen legten Blumen und Karten vor dem Palast in Oslo nieder. Viele umarmten sich und weinten. Am Abend wurde der Sarg durch die Hauptstadt zum Schloss gefahren. Harald soll zunächst in der Schlosskapelle aufgebahrt werden. Der FC Bayern macht zum Bundesliga-Start genau da weiter, wo er vor der Sommerpause aufgehört hat. Im Eröffnungsspiel gegen den VfB Stuttgart haben die Bayern am Ende deutlich mit 5:1 gewonnen. Das Team von Trainer Vincent Kompany ließ sich auch nicht vom zwischenzeitlichen Ausgleich der Stuttgarter schocken. Bayern-Spieler und Torschütze zum 4:1 Alexander Pavlovic sagte bei Sky:
3: Wir haben von Anfang bis Ende alles gegeben und ist oft gegen Stuttgart so, dass sie mit der zweiten Hälfte ein bisschen einbrechen, nicht mehr so viel Kraft haben und es war heute wieder so und wir machen immer weiter, hören nicht auf und machen unsere Tore.
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4: Mit KI-Support. Wolkig und ab und zu nass ist es heute Vormittag. Im Norden und Westen ziehen viele Wolken durch. An der Küste regnet es zeitweise, sonst scheint oft die Sonne und später kommen mehr Wolken dazu, nur vereinzelt ein kurzer Schauer. Dazu werden es 20 bis 27 Grad. Morgen geht's gemischt weiter, meist trocken, maximal bis 29 Grad.
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1: Im Studio Cornelius Dreger. Schönen guten Morgen. Gemeinsame Übungen, neue Technologien und eine neue Taskforce. Die Ostseestaaten wollen beim Thema Drohnenabwehr künftig enger zusammenarbeiten. Das wurde bei einem Treffen der Innenminister in Flensburg vereinbart. Die neue Sicherheitstaskforce soll aber auch auf andere hybride Bedrohungen reagieren, so Bundesinnenminister Dobrindt.
2: Wir reden hier in der Ostsee von gekappten Unterwasserkabeln, von Anschlagsversuchen, von Desinformationskampagnen. Alles dient der Destabilisierung unserer Gesellschaften, der Politik, unserer Demokratien.
1: Das Land Berlin wird nach einem Hackerangriff erpresst, will laut regierendem Bürgermeister Wegner aber nicht auf die Forderung eingehen. Mitte August hatte die Attacke die Berliner Behörden zum Teil lahmgelegt. Es wird immer noch geprüft, welche Daten gestohlen wurden. Die Hacker behaupten laut einem Spiegelbericht an etliche Daten gekommen zu sein und sie drohen damit, sie zu veröffentlichen, sollten sie nicht gut 2 Millionen Euro in Bitcoin bekommen. US-Präsident Trump hat einen Öldeal mit Venezuela verkündet. Die USA erhalten die Mehrheitskontrolle über 65 Milliarden Barrel venezolanisches Erdöl. Die US-Ölreserven würden sich dadurch mehr als verdoppeln. Im Januar hatten die USA Venezuelas damaligen Präsidenten Maduro gefangen genommen. Norwegen nimmt Abschied von König Harald. Tausende Menschen legten Blumen und Karten vor dem Palast in Oslo nieder. Viele umarmten sich und weinten. Am Abend wurde der Sarg durch die Hauptstadt zum Schloss gefahren. Harald soll zunächst in der Schlosskapelle aufgebahrt werden. Der FC Bayern macht zum Bundesliga-Start genau da weiter, wo er vor der Sommerpause aufgehört hat. Im Eröffnungsspiel gegen den VfB Stuttgart haben die Bayern am Ende deutlich mit 5:1 gewonnen. Das Team von Trainer Vincent Kompany ließ sich auch nicht vom zwischenzeitlichen Ausgleich der Stuttgarter schocken. Bayern-Spieler und Torschütze zum 4:1 Alexander Pavlovic sagte bei Sky:
3: Wir haben von Anfang bis Ende alles gegeben und ist oft gegen Stuttgart so, dass sie mit der zweiten Hälfte ein bisschen einbrechen, nicht mehr so viel Kraft haben und es war heute wieder so und wir machen immer weiter, hören nicht auf und machen unsere Tore.
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4: mit KI-Support. Wolkig und ab und zu nass ist es heute Vormittag. Im Norden und Westen ziehen viele Wolken durch. An der Küste regnet es zeitweise, sonst scheint oft die Sonne und später kommen mehr Wolken dazu, nur vereinzelt ein kurzer Schauer. Dazu werden es 20 bis 27 Grad. Morgen geht's gemischt weiter, meist trocken, maximal bis 29 Grad.

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1: Im Studio Cornelius Dreger. Schönen guten Morgen. Gemeinsame Übungen, neue Technologien und eine neue Taskforce. Die Ostseestaaten wollen beim Thema Drohnenabwehr künftig enger zusammenarbeiten. Das wurde bei einem Treffen der Innenminister in Flensburg vereinbart. Die neue Sicherheitstaskforce soll aber auch auf andere hybride Bedrohungen reagieren, so Bundesinnenminister Dobrindt.
2: Wir reden hier in der Ostsee von gekappten Unterwasserkabeln, von Anschlagsversuchen, von Desinformationskampagnen. Alles dient der Destabilisierung unserer Gesellschaften, der Politik, unserer Demokratien.
1: Das Land Berlin wird nach einem Hackerangriff erpresst, will laut regierendem Bürgermeister Wegner aber nicht auf die Forderung eingehen. Mitte August hatte die Attacke die Berliner Behörden zum Teil lahmgelegt. Es wird immer noch geprüft, welche Daten gestohlen wurden. Die Hacker behaupten laut einem Spiegelbericht an etliche Daten gekommen zu sein und sie drohen damit, sie zu veröffentlichen, sollten sie nicht gut 2 Millionen Euro in Bitcoin bekommen. US-Präsident Trump hat einen Öldeal mit Venezuela verkündet. Die USA erhalten die Mehrheitskontrolle über 65 Milliarden Barrel venezolanisches Erdöl. Die US-Ölreserven würden sich dadurch mehr als verdoppeln. Im Januar hatten die USA Venezuelas damaligen Präsidenten Maduro gefangen genommen. Norwegen nimmt Abschied von König Harald. Tausende Menschen legten Blumen und Karten vor dem Palast in Oslo nieder. Viele umarmten sich und weinten. Am Abend wurde der Sarg durch die Hauptstadt zum Schloss gefahren. Harald soll zunächst in der Schlosskapelle aufgebahrt werden. Der FC Bayern macht zum Bundesliga-Start genau da weiter, wo er vor der Sommerpause aufgehört hat. Im Eröffnungsspiel gegen den VfB Stuttgart haben die Bayern am Ende deutlich mit 5:1 gewonnen. Das Team von Trainer Vincent Kompany ließ sich auch nicht vom zwischenzeitlichen Ausgleich der Stuttgarter schocken. Bayern-Spieler und Torschütze zum 4:1 Alexander Pavlovic sagte bei Sky:
3: Wir haben von Anfang bis Ende alles gegeben und es oft ging Stuttgart so, dass sie mit der zweiten Hälfte ein bisschen einbrechen, nicht mehr so viel Kraft haben und es war heute wieder so und wir machen immer weiter, hören nicht auf und machen unsere Tore.
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4: mit KI-Support. Wolkig und ab und zu nass ist es heute Vormittag. Im Norden und Westen ziehen viele Wolken durch. An der Küste regnet es zeitweise. Sonst scheint oft die Sonne und später kommen mehr Wolken dazu. Nur vereinzelt ein kurzer Schauer. Dazu werden es 20 bis 27 Grad. Morgen geht's gemischt weiter, meist trocken, maximal bis 29 Grad.

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1: Im Studio Cornelius Dreger. Schönen guten Morgen. Gemeinsame Übungen, neue Technologien und eine neue Taskforce. Die Ostseestaaten wollen beim Thema Drohnenabwehr künftig enger zusammenarbeiten. Das wurde bei einem Treffen der Innenminister in Flensburg vereinbart. Die neue Sicherheitstaskforce soll aber auch auf andere hybride Bedrohungen reagieren, so Bundesinnenminister Dobrindt.
2: Wir reden hier in der Ostsee von gekappten Unterwasserkabeln, von Anschlagsversuchen, von Desinformationskampagnen. Alles dient der Destabilisierung unserer Gesellschaften, der Politik, unserer Demokratien.
1: Das Land Berlin wird nach einem Hackerangriff erpresst, will laut regierendem Bürgermeister Wegner aber nicht auf die Forderung eingehen. Mitte August hatte die Attacke die Berliner Behörden zum Teil lahmgelegt. Es wird immer noch geprüft, welche Daten gestohlen wurden. Die Hacker behaupten laut einem Spiegelbericht, an etliche Daten gekommen zu sein und sie drohen damit, sie zu veröffentlichen, sollten sie nicht gut 2 Millionen Euro in Bitcoin bekommen. US-Präsident Trump hat einen Öldeal mit Venezuela verkündet. Die USA erhalten die Mehrheitskontrolle über 65 Milliarden Barrel venezolanisches Erdöl. Die US-Ölreserven würden sich dadurch mehr als verdoppeln. Im Januar hatten die USA Venezuelas damaligen Präsidenten Maduro gefangen genommen. Norwegen nimmt Abschied von König Harald. Tausende Menschen legten Blumen und Karten vor dem Palast in Oslo nieder. Viele umarmten sich und weinten. Am Abend wurde der Sarg durch die Hauptstadt zum Schloss gefahren. Harald soll zunächst in der Schlosskapelle aufgebahrt werden. Der FC Bayern macht zum Bundesliga-Start genau da weiter, wo er vor der Sommerpause aufgehört hat. Im Eröffnungsspiel gegen den VfB Stuttgart haben die Bayern am Ende deutlich mit 5:1 gewonnen. Das Team von Trainer Vincent Kompany ließ sich auch nicht vom zwischenzeitlichen Ausgleich der Stuttgarter schocken. Bayern-Spieler und Torschütze zum 4:1 Alexander Pavlovic sagte bei Sky:
3: Wir haben von Anfang bis Ende alles gegeben und es ist oft gegen Stuttgart so, dass sie mit der zweiten Hälfte ein bisschen einbrechen, nicht mehr so viel Kraft haben und es war heute wieder so und wir machen immer weiter, hören nicht auf und machen unsere Tore.
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4: mit KI-Support. Wolkig und ab und zu nass ist es heute Vormittag. Im Norden und Westen ziehen viele Wolken durch. An der Küste regnet es zeitweise, sonst scheint oft die Sonne und später kommen mehr Wolken dazu, nur vereinzelt ein kurzer Schauer. Dazu werden es 20 bis 27 Grad. Morgen geht's gemischt weiter, meist trocken, maximal bis 29 Grad.

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1: Im Studio Cornelius Dreger. Schönen guten Morgen. Gemeinsame Übungen, neue Technologien und eine neue Taskforce. Die Ostseestaaten wollen beim Thema Drohnenabwehr künftig enger zusammenarbeiten. Das wurde bei einem Treffen der Innenminister in Flensburg vereinbart. Die neue Sicherheitstaskforce soll aber auch auf andere hybride Bedrohungen reagieren, so Bundesinnenminister Dobrindt.
2: Wir reden hier in der Ostsee von gekappten Unterwasserkabeln, von Anschlagsversuchen, von Desinformationskampagnen. Alles dient der Destabilisierung unserer Gesellschaften, der Politik, unserer Demokratien.
1: Das Land Berlin wird nach einem Hackerangriff erpresst, will laut regierendem Bürgermeister Wegner aber nicht auf die Forderung eingehen. Mitte August hatte die Attacke die Berliner Behörden zum Teil lahmgelegt. Es wird immer noch geprüft, welche Daten gestohlen wurden. Die Hacker behaupten laut einem Spiegelbericht, an etliche Daten gekommen zu sein und sie drohen damit, sie zu veröffentlichen, sollten sie nicht gut 2 Millionen Euro in Bitcoin bekommen. US-Präsident Trump hat einen Öldeal mit Venezuela verkündet. Die USA erhalten die Mehrheitskontrolle über 65 Milliarden Barrel venezolanisches Erdöl. Die US-Ölreserven würden sich dadurch mehr als verdoppeln. Im Januar hatten die USA Venezuelas damaligen Präsidenten Maduro gefangen genommen. Norwegen nimmt Abschied von König Harald. Tausende Menschen legten Blumen und Karten vor dem Palast in Oslo nieder. Viele umarmten sich und weinten. Am Abend wurde der Sarg durch die Hauptstadt zum Schloss gefahren. Harald soll zunächst in der Schlosskapelle aufgebahrt werden. Der FC Bayern macht zum Bundesliga-Start genau da weiter, wo er vor der Sommerpause aufgehört hat. Im Eröffnungsspiel gegen den VfB Stuttgart haben die Bayern am Ende deutlich mit 5:1 gewonnen. Das Team von Trainer Vincent Kompany ließ sich auch nicht vom zwischenzeitlichen Ausgleich der Stuttgarter schocken. Bayern-Spieler und Torschütze zum 4:1 Alexander Pavlovic sagte bei Sky:
3: Wir haben von Anfang bis Ende alles gegeben und ist oft gegen Stuttgart so, dass sie mit der zweiten Hälfte ein bisschen einbrechen, nicht mehr so viel Kraft haben und es war heute wieder so und wir machen immer weiter, hören nicht auf und machen unsere Tore.
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4: mit KI-Support. Wolkig und ab und zu nass ist es heute Vormittag. Im Norden und Westen ziehen viele Wolken durch. An der Küste regnet es zeitweise. Sonst scheint oft die Sonne und später kommen mehr Wolken dazu. Nur vereinzelt ein kurzer Schauer. Dazu werden es 20 bis 27 Grad. Morgen geht's gemischt weiter, meist trocken, maximal bis 29 Grad.

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1: Im Studio Cornelius Dreger. Schönen guten Morgen. Gemeinsame Übungen, neue Technologien und eine neue Taskforce. Die Ostseestaaten wollen beim Thema Drohnenabwehr künftig enger zusammenarbeiten. Das wurde bei einem Treffen der Innenminister in Flensburg vereinbart. Die neue Sicherheitstaskforce soll aber auch auf andere hybride Bedrohungen reagieren, so Bundesinnenminister Dobrindt.
2: Wir reden hier in der Ostsee von gekappten Unterwasserkabeln, von Anschlagsversuchen, von Desinformationskampagnen. Alles dient der Destabilisierung unserer Gesellschaften, der Politik, unserer Demokratien.
1: Das Land Berlin wird nach einem Hackerangriff erpresst, will laut regierendem Bürgermeister Wegner aber nicht auf die Forderung eingehen. Mitte August hatte die Attacke die Berliner Behörden zum Teil lahmgelegt. Es wird immer noch geprüft, welche Daten gestohlen wurden. Die Hacker behaupten laut einem Spiegelbericht an etliche Daten gekommen zu sein und sie drohen damit, sie zu veröffentlichen, sollten sie nicht gut 2 Millionen Euro in Bitcoin bekommen. US-Präsident Trump hat einen Öldeal mit Venezuela verkündet. Die USA erhalten die Mehrheitskontrolle über 65 Milliarden Barrel venezolanisches Erdöl. Die US-Ölreserven würden sich dadurch mehr als verdoppeln. Im Januar hatten die USA Venezuelas damaligen Präsidenten Maduro gefangen genommen. Norwegen nimmt Abschied von König Harald. Tausende Menschen legten Blumen und Karten vor dem Palast in Oslo nieder. Viele umarmten sich und weinten. Am Abend wurde der Sarg durch die Hauptstadt zum Schloss gefahren. Harald soll zunächst in der Schlosskapelle aufgebahrt werden. Der FC Bayern macht zum Bundesliga-Start genau da weiter, wo er vor der Sommerpause aufgehört hat. Im Eröffnungsspiel gegen den VfB Stuttgart haben die Bayern am Ende deutlich mit 5:1 gewonnen. Das Team von Trainer Vincent Kompany ließ sich auch nicht vom zwischenzeitlichen Ausgleich der Stuttgarter schocken. Bayern-Spieler und Torschütze zum 4:1 Alexander Pavlovic sagte bei Sky:
3: Wir haben von Anfang bis Ende alles gegeben und ist oft gegen Stuttgart so, dass sie mit der zweiten Hälfte ein bisschen einbrechen, nicht mehr so viel Kraft haben und es war heute wieder so und wir machen immer weiter, hören nicht auf und machen unsere Tore.
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4: mit KI-Support. Wolkig und ab und zu nass ist es heute Vormittag. Im Norden und Westen ziehen viele Wolken durch. An der Küste regnet es zeitweise. Sonst scheint oft die Sonne und später kommen mehr Wolken dazu. Nur vereinzelt ein kurzer Schauer. Dazu werden es 20 bis 27 Grad. Morgen geht's gemischt weiter, meist trocken, maximal bis 29 Grad.

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1: Im Studio Cornelius Dreger. Schönen guten Morgen. Gemeinsame Übungen, neue Technologien und eine neue Taskforce. Die Ostseestaaten wollen beim Thema Drohnenabwehr künftig enger zusammenarbeiten. Das wurde bei einem Treffen der Innenminister in Flensburg vereinbart. Die neue Sicherheitstaskforce soll aber auch auf andere hybride Bedrohungen reagieren, so Bundesinnenminister Dobrindt.
2: Wir reden hier in der Ostsee von gekappten Unterwasserkabeln, von Anschlagsversuchen, von Desinformationskampagnen. Alles dient der Destabilisierung unserer Gesellschaften, der Politik, unserer Demokratien.
1: Das Land Berlin wird nach einem Hackerangriff erpresst, will laut regierendem Bürgermeister Wegner aber nicht auf die Forderung eingehen. Mitte August hatte die Attacke die Berliner Behörden zum Teil lahmgelegt. Es wird immer noch geprüft, welche Daten gestohlen wurden. Die Hacker behaupten laut einem Spiegelbericht an etliche Daten gekommen zu sein und sie drohen damit, sie zu veröffentlichen, sollten sie nicht gut 2 Millionen Euro in Bitcoin bekommen. US-Präsident Trump hat einen Öldeal mit Venezuela verkündet. Die USA erhalten die Mehrheitskontrolle über 65 Milliarden Barrel venezolanisches Erdöl. Die US-Ölreserven würden sich dadurch mehr als verdoppeln. Im Januar hatten die USA Venezuelas damaligen Präsidenten Maduro gefangen genommen. Norwegen nimmt Abschied von König Harald. Tausende Menschen legten Blumen und Karten vor dem Palast in Oslo nieder. Viele umarmten sich und weinten. Am Abend wurde der Sarg durch die Hauptstadt zum Schloss gefahren. Harald soll zunächst in der Schlosskapelle aufgebahrt werden. Der FC Bayern macht zum Bundesliga-Start genau da weiter, wo er vor der Sommerpause aufgehört hat. Im Eröffnungsspiel gegen den VfB Stuttgart haben die Bayern am Ende deutlich mit 5:1 gewonnen. Das Team von Trainer Vincent Kompany ließ sich auch nicht vom zwischenzeitlichen Ausgleich der Stuttgarter schocken. Bayern-Spieler und Torschütze zum 4:1 Alexander Pavlovic sagte bei Sky:
3: Wir haben von Anfang bis Ende alles gegeben und ist oft gegen Stuttgart so, dass sie mit der zweiten Hälfte ein bisschen einbrechen, nicht mehr so viel Kraft haben und es war heute wieder so und wir machen immer weiter, hören nicht auf und machen unsere Tore.
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4: mit KI-Support. Wolkig und ab und zu nass ist es heute Vormittag. Im Norden und Westen ziehen viele Wolken durch. An der Küste regnet es zeitweise, sonst scheint oft die Sonne und später kommen mehr Wolken dazu, nur vereinzelt ein kurzer Schauer. Dazu werden es 20 bis 27 Grad. Morgen geht's gemischt weiter, meist trocken, maximal bis 29 Grad.
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1: Im Studio Cornelius Dreger. Schönen guten Morgen. Gemeinsame Übungen, neue Technologien und eine neue Taskforce. Die Ostseestaaten wollen beim Thema Drohnenabwehr künftig enger zusammenarbeiten. Das wurde bei einem Treffen der Innenminister in Flensburg vereinbart. Die neue Sicherheitstaskforce soll aber auch auf andere hybride Bedrohungen reagieren, so Bundesinnenminister Dobrindt.
2: Wir reden hier in der Ostsee von gekappten Unterwasserkabeln, von Anschlagsversuchen, von Desinformationskampagnen. Alles dient der Destabilisierung unserer Gesellschaften, der Politik, unserer Demokratien.
1: Das Land Berlin wird nach einem Hackerangriff erpresst, will laut regierendem Bürgermeister Wegner aber nicht auf die Forderung eingehen. Mitte August hatte die Attacke die Berliner Behörden zum Teil lahmgelegt. Es wird immer noch geprüft, welche Daten gestohlen wurden. Die Hacker behaupten laut einem Spiegelbericht an etliche Daten gekommen zu sein und sie drohen damit, sie zu veröffentlichen, sollten sie nicht gut 2 Millionen Euro in Bitcoin bekommen. US-Präsident Trump hat einen Öldeal mit Venezuela verkündet. Die USA erhalten die Mehrheitskontrolle über 65 Milliarden Barrel venezolanisches Erdöl. Die US-Ölreserven würden sich dadurch mehr als verdoppeln. Im Januar hatten die USA Venezuelas damaligen Präsidenten Maduro gefangen genommen. Norwegen nimmt Abschied von König Harald. Tausende Menschen legten Blumen und Karten vor dem Palast in Oslo nieder. Viele umarmten sich und weinten. Am Abend wurde der Sarg durch die Hauptstadt zum Schloss gefahren. Harald soll zunächst in der Schlosskapelle aufgebahrt werden. Der FC Bayern macht zum Bundesliga-Start genau da weiter, wo er vor der Sommerpause aufgehört hat. Im Eröffnungsspiel gegen den VfB Stuttgart haben die Bayern am Ende deutlich mit 5:1 gewonnen. Das Team von Trainer Vincent Kompany ließ sich auch nicht vom zwischenzeitlichen Ausgleich der Stuttgarter schocken. Bayern-Spieler und Torschütze zum 4:1 Alexander Pavlovic sagte bei Sky:
3: Wir haben von Anfang bis Ende alles gegeben und es ist oft gegen Stuttgart so, dass sie mit der zweiten Hälfte ein bisschen einbrechen, nicht mehr so viel Kraft haben und es war heute wieder so und wir machen immer weiter, hören nicht auf und machen unsere Tore.
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4: Mit KI-Support. Wolkig und ab und zu nass ist es heute Vormittag. Im Norden und Westen ziehen viele Wolken durch. An der Küste regnet es zeitweise, sonst scheint oft die Sonne und später kommen mehr Wolken dazu, nur vereinzelt ein kurzer Schauer. Dazu werden es 20 bis 27 Grad. Morgen geht's gemischt weiter, meist trocken, maximal bis 29 Grad.
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Meine Damen und Herren, man mag es kaum glauben, es war Sommer und es wurde Herbst. Genauer genommen, es wird Herbst. Übermorgen meteorologischer Herbstanfang, da gibt es nichts zu diskutieren. Und welcher Song passt besser zum Thema? Dieser. Und es war Sommer.

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0: Durchaus selten zu Gehör gebracht in dieser Sendestrecke am Sonntagabend. Peter Maffay, es war Sommer. Es war ein schöner Tag, der letzte im August. Das stimmt nicht ganz, denn es ist der vorletzte Tag im August. Nichtsdestotrotz verabschieden wir uns ein wenig vom Sommer 2026, denn es ist der vorletzte Sommertag in diesem Jahr, zumindest meteorologisch betrachtet. Der kalendarische Herbstanfang ist im Übrigen am 23. September um genau 2.04 Uhr. Sommer oder Herbst, das liegt grundsätzlich im Auge des Betrachters. Vielleicht genießt du noch einmal die warmen Sonnenstrahlen, wenn sie denn da sind, den Duft von Grillabenden oder aber die langen hellen Nächte, die zugegeben bereits deutlich kürzer werden. Am Dienstag heißt es dann willkommen Herbst. Das wiederum bedeutet bunte Blätter, goldenes Licht, gemütliche Abende und vielleicht die erste Tasse Tee oder Kakao auf dem Sofa. Die Natur stellt langsam um und wir spüren schon diese besondere Stimmung in der Luft.
1: Hi, ich bin Jessica und ich verbinde mit dem Herbst auf jeden Fall lange Spaziergänge, aber auch die Badewanne danach, der warme Kakao, kuschelige Decke, vielleicht noch auf dem Balkon mit Decke, dazu einen warmen Tee und ein gutes Buch.
0: Hier im Radio begleiten wir dich natürlich durch den Wechsel der Jahreszeiten mit der passenden Musik und allem, was irgendwie dazugehört. Passende Musik, hier ist sie, Ariana Grande, No Tears Left to Cry.

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1: Taylor Swift in deiner Lifetime und demnächst in der Kirche. Nein, kein Witz. In Dülmen gibt es tatsächlich einen Taylor Swift Gottesdienst mit Liveband, ihren Songs, Bibelfersen und ganz wichtig Freundschaftsarmbändchen. Lange Predigten, Fehlanzeige, dafür darf ausdrücklich mitgesungen und sogar getanzt werden. Die Idee dahinter hatte Theologiestudentin Felicitas Höhing. Sie findet selbst Taylor Swift Texte und christlicher Glaube haben mehr gemeinsam, als man denkt. Liebe, Hoffnung, Freundschaft und Zusammenhalt. Also, Swifties aufgepasst. Am 20. September um 18 Uhr heißt es in der Heiligkreuzkirche in Dülmen. Shake it off und vielleicht ein bisschen Halleluja. Heute deine Love Time, die letzte im August. Auch diese Love Time, sie hat eine laufende Nummer 543. Wir gehen stetig auf 600 Ausgaben Love Time zu. Und dann wird man sehen oder hören. Jetzt gibt es was zu hören. Harry Styles.

0: Jackson, er wäre gestern 68 geworden. Deine Lovetime heute am 30. August. Passend zum anstehenden Herbstanfang, der Wunsch, der Gedankengang von unserem Hörer Tom.
1: Kannst du bitte so ein trauriges Lied laufen lassen, so richtig Ballade?
0: Ein trauriges Lied, bitteschön. Für die Jungs von den Prinzen war es der Durchbruch. Das Leben ist grausam und schrecklich gemein. Das Leben ist grausam und Gabi ein Schwein. Oder doch der Klaus. 1991, die Prinzen.

longest time. Musikalisch geht es nun in deutsche Gefilde. Mehr noch, wir ziehen den Stecker. Unplugged geht es weiter bei uns. Marius Müller-Westernhagen, er zog im Jahr 2016 den Stecker. Unplugged, Musik ohne große Studiogedöns, ohne dicke Soundwand, einfach Stimme, Gitarre, ein paar wenige handgespielte Instrumente und ganz viel Gefühl. Und genau das macht diese Songs oft so ganz besonders. Die klingen näher, ehrlicher, manchmal sogar ein bisschen rauer. Große Hits, plötzlich ganz klein, aber dafür mit ganz viel Atmosphäre. Und genauso einen besonderen Unplugged-Moment, den gibt es jetzt hier bei uns. In der Rubrik Live-Tracks, weil ich dich liebe und sexy. Marius Müller-Westernhagen.

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1: Westernhagen live. Am vergangenen Freitag war Vollmond und vielleicht war genau das der Grund, warum du in der letzten Woche schlechter geschlafen hast. Ob der Mond nun tatsächlich unseren Schlaf beeinflusst, darüber lässt sich streiten. Fest steht eines, bei Vollmond ist die Nacht zumindest deutlich heller. Und manchmal reicht es ja schon, um eine unruhige Nacht zu haben. Back

der Astronaut Max Mutzke. Wir gehen stetig auf den September zu und auf die nächste Stunde Love Time. Darauf darfst du dich freuen, dein Herbsthoroskop mit unserer hochamtlichen Sternguckerin Franziska. Jetzt Musik von Billie Eilish. Bis gleich. Hi.

Es geht stetig auf 0 Uhr zu, mehr noch, es geht auf September zu. Der Sommer, er winkt sozusagen zum Abschied, kürzere Tage und trotzdem hat der September seinen ganz eigenen Zauber. Zwischen goldenen Sonnenstrahlen, dem ersten Rascheln von Herbstblättern und vielleicht schon einer Tasse Tee wird es so richtig gemütlich. Die musikalische Untermalung, den passenden Soundtrack, den gibt es hier.

Zwei echte musikalische Bond-Klassiker bei uns in deiner Lifetime. Nobody Does It Better aus dem Streifen Der Spion, der mich liebte, und All Time High aus Octopussy. Zwei Songs, zwei Bond-Filme, beide Songs mit dem ganz besonderen Sound zwischen Spannung, Eleganz und vor allem natürlich ganz viel Gefühl. Was erwartet den uns geneigten Lifetime-Konsumenten in dieser Stunde? Franziska, sie gesellt sich zu uns zum anstehenden Herbstanfang schon heute das passende Horoskop. Es wird herbstlich, nur so viel. Nun Musik von Kool & The Gang, Joanne.

0: Eye in the Sky, the Alan Parsons Project. Der Herbst, er steht vor der Tür und mit ihm vielleicht auch neue Chancen, Überraschungen und ein bisschen frischer Wind in deinem Leben. Was die Sterne für dich bereithalten, das erfährst du jetzt und zwar für Widder, Stier, Zwillinge und Krebs.
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2: Blätter fallen, Drachen steigen. Gruftige Friedhofsstimmung, erfrorene Fingerspitzen, brausende Streitsucht mit schwerem Gerät oder beschauliche schöne Weltmalerei. Wie bringst du das Jahr zu Ende? Ernsthafte machen ihr Leben winterfest. Chaoten vertrödeln es im Nebel, vorsichtige füllen Speisekammern und jeder soll doch mit seinem Herbstblues machen, was er will. Widder, Straßenfeger. Falls kein wilder Orkan durch die Gassen tobt und mit den Fensterläden knallt, weiß der Widder sich zu helfen. Entweder kommt der lärmende Laubbläser frühmorgens zum lautstarken Einsatz oder er pflügt joggend durch handgekehrte Blätterhaufen. Dann stürmt es wenigstens zwischenmenschlich. Stier. Einverleiblich. Im Sommer Pilz, im Herbst Pilze. Ein Schlemmerstier weiß jede Jahreszeit körperlich zu genießen. Die Ruhe beim naturnahen Schwammerl sammeln, die Aussicht auf faule Sesselfurzabende und den satten Duft nach reifem Obst in der empfindsamen Schnuppernase. Eine Jahreszeit für sinnliche Gemüter. Zwillinge, Hütchenspiele. Flüchtender Kopfputz, wirbelnde Windhosen, hochbauschende Röcke oder die neuesten Tricksereien nach der langweiligen Sommerpause. Eine erquickliche Belustigung für kurzzeitig interessierte Zwillinge, auch wenn sie wie immer hektisch wieder viel zu viel unter einen Hut zu bringen versuchen. Krebs, rückschrittig. Man wundere sich nicht, wenn kindliche Pfützenspritzer, Laubraschler oder Kastanienaufklauber kichernd durch den Regen hüpfen und bunte Gummistiefel Größe 43 tragen. Da ist das Kind im Krebse außer Rand und Schale. Schuld sind wahrscheinlich selige Kindheitserinnerungen. Und der Vollmond.
0: Es gibt Menschen, die gruseln sich vor dem Herbst. Andere haben Angst vor dieser Nacht. Positiv gestimmte Worte nun von Angela Werner. Ein Titel aus der Rubrik, seit ewigen Zeiten nicht mehr gehört, wenn überhaupt gehört.

0: Angela Werner, hast du Angst vor dieser Nacht? Bunte Blätter, kühlere Tage und vielleicht ganz neue Aussichten in Liebe und Leben? Wir schauen nun, was dein Herbst bringt. Hier kommen Löwe, Jungfrau, Waage und Skorpion.
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2: Löwe. Die Feste feiern, wie die Blätter fallen. Damit vergnügungssüchtige Löwen den Verfall des kränkelnden Sommers nicht als persönliche Majestätsbeleidigung übel nehmen, hat man für sie den goldenen Oktober erfunden. Mit königlicher Farbenpracht, fröhlichen Weinfestivals, Erntedankpartys und leuchtend gelben Kürbissuppenfeten. Jungfrau, es geht ans Eingemachte. Herbst ist dann, wenn Jungfrauen Obst einmachen und Tüchtigkeit ausdünsten. Batterien von Flaschen für selbstgemachten Ketchup, Plastikdöschen mit Suppenkräutern oder säuberlich beschriftete Marmeladengläser füllen erst Küche, dann Keller und zum Abschluss eine Excel-Übersichtstabelle. Waage. Ein schönes Paar. Malerischer Herbst und kunstsinnige Waage sind Idealpartner. Beide wollen sie die Welt schön färben und mit gefällig farbigem Anstrich natürliche Hässlichkeiten hübsch verdecken. Sie lieben den Altweibersommer mit lauen Tagen, bunten Wäldern und kühlen Kuschelabenden im Kerzenschein. Skorpion, stirb langsam. Modergeruch aus zertrampeltem Laub, Fäulnis und Sterben ringsumher, schmuddeliger Nieselregen, richtiges Totensonntagsfeeling mit Friedhofsatmosphäre. So will ein Skorpion den Herbst oder gar kein Wetter. Und in jedem abgestorbenen Stück des Jahres sieht er die Knospen eines Neuanfangs.
0: Die letzten vier Sternzeichen, Schütze, Steinbock, Wassermann und Fische nach Paul McCartney. My Love.

0: Und zum Schluss schauen wir noch auf die letzten vier Sternzeichen. Was erwartet dich im Herbst? Wo geht's aufwärts und wo solltest du genauer hinschauen? Herbstlich geht es nun zu für Schütze, Steinbock, Wassermann und Fische.
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2: Schütze. Wehe, wenn sie losgelassen. Drachensteigwetter ist endlich und am liebsten würde der Schütze statt des leuchtend bunten Fliegers selbst an der langen Leine aufsteigen und fröhlich mit dem Schwänzchen wedeln. Spätsommersonne, Herbstfeuer, frohsinnige Weinlese. Je kürzer die Tage, desto praller füllt er sie mit Lebenslust. Steinbock. Eiswein gibt's. Gleich nach den Sommerferien, wenn die ersten Lebkuchen im Supermarktsortiment auftauchen, macht der Steinbock den Garten winterfest. Das Haus Zugluft abgedichtet und sein Auto frostsicher. Dann wartet er geduldig auf die ersten Nachtfröste, bis er im Weinberg hartgefrorene Trauben ernten kann. Wassermann. April, Oktober. Morgens Anorak, mittags Bikini, heute lauer Abend und in der Früh Scheibenkratzen. So wetterwendisch kann der Herbst sein, da fühlt sich der unberechenbare Wassermann unter Gleichgesinnten. Er trägt gefütterte Gummistiefel an den Füßen und Sandaletten in der Hand. Und jetzt komme, was da wolle. Fische. Nebelschlusslicht. Nun sind wir alle eins, denken sich Fische, weil die anderen genauso hilflos in undurchsichtigen Dampfschwaden herumschwirren. Märchenhaft verschleiert zeigt sich die Welt von ihrer besten Seite, nämlich gar nicht, und man muss dem Fisch heimleuchten, damit er nicht vom Leben abgehängt wird.
0: Am kommenden Sonntag hier bei uns, das ist bekannt, ein neues Horoskop. Danke.

0: Ozzy Osbourne, einer der ganz Großen, und davor Christina Aguilera. Der Herbst, der naht, und viele Zeitgenossen freuen sich drauf.
1: Der Herbst ist richtig toll, vor allem wenn es nicht regnet und wir noch nicht dieses Matschwetter haben. Ich finde es wahnsinnig toll, durch den Wald zu laufen, durch das raschelnde Laub. Das ist so ein tolles Gefühl. Es riecht nach Herbst. Einfach wundervoll.
0: Ich persönlich mag den Herbst. Und wer nun sagt, Herbst, da regnet es immer, es ist so kalt. Liebe Leute, es soll auch zum Beispiel den goldenen Oktober geben.
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ganz gechillt in die neue Woche, mehr noch in den neuen Monat. Deine Love Time gibt es wieder am kommenden Sonntag. Das ist dann der 6. September. Ich freue mich drauf. Komm gut durch die Woche und vor allem durch die Nacht. Schlafe fein. Mach es gut.

0: dient der Destabilisierung unserer Gesellschaften, der Politik, unserer Demokratien.
1: Das Land Berlin wird nach einem Hackerangriff erpresst, will laut regierendem Bürgermeister Wegner aber nicht auf die Forderung eingehen. Mitte August hatte die Attacke die Berliner Behörden zum Teil lahmgelegt. Es wird immer noch geprüft, welche Daten gestohlen wurden. Die Hacker behaupten laut einem Spiegelbericht an etliche Daten gekommen zu sein und sie drohen damit, sie zu veröffentlichen, sollten sie nicht gut 2 Millionen Euro in Bitcoin bekommen. US-Präsident Trump hat einen Öldeal mit Venezuela verkündet. Die USA erhalten die Mehrheitskontrolle über 65 Milliarden Barrel venezolanisches Erdöl. Die US-Ölreserven würden sich dadurch mehr als verdoppeln. Im Januar hatten die USA Venezuelas damaligen Präsidenten Maduro gefangen genommen. Norwegen nimmt Abschied von König Harald. Tausende Menschen legten Blumen und Karten vor dem Palast in Oslo nieder. Viele umarmten sich und weinten. Am Abend wurde der Sarg durch die Hauptstadt zum Schloss gefahren. Harald soll zunächst in der Schlosskapelle aufgebahrt werden. Der FC Bayern macht zum Bundesliga-Start genau da weiter, wo er vor der Sommerpause aufgehört hat. Im Eröffnungsspiel gegen den VfB Stuttgart haben die Bayern am Ende deutlich mit 5:1 gewonnen. Das Team von Trainer Vincent Kompany ließ sich auch nicht vom zwischenzeitlichen Ausgleich der Stuttgarter schocken. Bayern-Spieler und Torschütze zum 4:1 Alexander Pavlovic sagte bei Sky:
2: Wir haben von Anfang bis Ende alles gegeben und ist oft gegen Stuttgart so, dass sie mit der zweiten Hälfte ein bisschen einbrechen, nicht mehr so viel Kraft haben und es war heute wieder so und wir machen immer weiter, hören nicht auf und machen unsere Tore.
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4: 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Wolkig und ab und zu nass ist es heute Vormittag. Im Norden und Westen ziehen viele Wolken durch. An der Küste regnet es zeitweise, sonst scheint oft die Sonne und später kommen mehr Wolken dazu, nur vereinzelt ein kurzer Schauer. Dazu werden es 20 bis 27 Grad. Morgen geht's gemischt weiter, meist trocken, maximal bis 29 Grad.
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1: Im Studio Cornelius Dreger. Schönen guten Morgen. Gemeinsame Übungen, neue Technologien und eine neue Taskforce. Die Ostseestaaten wollen beim Thema Drohnenabwehr künftig enger zusammenarbeiten. Das wurde bei einem Treffen der Innenminister in Flensburg vereinbart. Die neue Sicherheitstaskforce soll aber auch auf andere hybride Bedrohungen reagieren, so Bundesinnenminister Dobrindt.
2: Wir reden hier in der Ostsee von gekappten Unterwasserkabeln, von Anschlagsversuchen, von Desinformationskampagnen. Alles dient der Destabilisierung unserer Gesellschaften, der Politik, unserer Demokratien.
1: Das Land Berlin wird nach einem Hackerangriff erpresst, will laut regierendem Bürgermeister Wegner aber nicht auf die Forderung eingehen. Mitte August hatte die Attacke die Berliner Behörden zum Teil lahmgelegt. Es wird immer noch geprüft, welche Daten gestohlen wurden. Die Hacker behaupten laut einem Spiegelbericht an etliche Daten gekommen zu sein und sie drohen damit, sie zu veröffentlichen, sollten sie nicht gut 2 Millionen Euro in Bitcoin bekommen. US-Präsident Trump hat einen Öldeal mit Venezuela verkündet. Die USA erhalten die Mehrheitskontrolle über 65 Milliarden Barrel venezolanisches Erdöl. Die US-Ölreserven würden sich dadurch mehr als verdoppeln. Im Januar hatten die USA Venezuelas damaligen Präsidenten Maduro gefangen genommen. Norwegen nimmt Abschied von König Harald. Tausende Menschen legten Blumen und Karten vor dem Palast in Oslo nieder. Viele umarmten sich und weinten. Am Abend wurde der Sarg durch die Hauptstadt zum Schloss gefahren. Harald soll zunächst in der Schlosskapelle aufgebahrt werden. Der FC Bayern macht zum Bundesliga-Start genau da weiter, wo er vor der Sommerpause aufgehört hat. Im Eröffnungsspiel gegen den VfB Stuttgart haben die Bayern am Ende deutlich mit 5:1 gewonnen. Das Team von Trainer Vincent Kompany ließ sich auch nicht vom zwischenzeitlichen Ausgleich der Stuttgarter schocken. Bayern-Spieler und Torschütze zum 4:1 Alexander Pavlovic sagte bei Sky:
3: Wir haben von Anfang bis Ende alles gegeben und es ist oft gegen Stuttgart so, dass sie mit der zweiten Hälfte ein bisschen einbrechen, nicht mehr so viel Kraft haben und es war heute wieder so und wir machen immer weiter, hören nicht auf und machen unsere Tore.
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4: mit KI-Support. Wolkig und ab und zu nass ist es heute Vormittag. Im Norden und Westen ziehen viele Wolken durch. An der Küste regnet es zeitweise, sonst scheint oft die Sonne und später kommen mehr Wolken dazu, nur vereinzelt ein kurzer Schauer. Dazu werden es 20 bis 27 Grad. Morgen geht's gemischt weiter, meist trocken, maximal bis 29 Grad.
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